0: it! 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
1: Jetzt! Das nächste Stück ist von uns! Drunk Again! 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

Noch ein Stück. Ja, wir haben noch einiges geschrieben. Ja, nicht schlecht, aber ja. Wir können nicht nur Cover-Versionen spielen, darum. Wir müssen selbstständig werden. 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Okay!

mestre. 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Für die anderen Sorte unter euch. 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

Messi! 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Es ist echt, es ist wirklich schnell. Es ist fast zu schnell. Sie nennen es Brainkiller, wir nennen es Dead by Be Quiet.

Hallo zusammen! Merci beaucoup! Super gesehen! You're very fucking...

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Oh, that's it! 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Das nächste Stück ist von uns. Drunk Again. Für alle Alkoholiker unter euch.

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Noch ein Stück. Ja, wir haben noch einiges geschrieben. Ja, nicht schlecht, aber ja. 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

Merci. Oh, merci. Hey, super. Jetzt haben wir noch ein schnelleres Stück. So ein kleiner Trash. Für die andere Sorte unter euch. 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

Merci. Okay. Wir machen den Schließmuskel Konkurrenz. Das Stück haben wir nach einer Vorlage gewinnen komponiert. Es ist echt, es ist wirklich schnell. Es ist fast zu schnell. Sie nennen es Brainkiller, wir nennen es Dead by Be Quiet.

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